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1: Guten Morgen, der Finn hier, euch einen schönen Sonntag. Wir sind mittendrin in den 10 Hits am Stück, da haben wir gleich noch Musik von Gracie Abrams. Jetzt erstmal Harrison mit All the Things She Said.

Schönen Sonntag, der Finn hier, Energy Up da eingeschaltet. Ja, und heute ist das große WM-Finale. Ich meine, ich finde es aber auch immer so ein bisschen traurig. War jetzt eine lange Zeit, aber was machen wir danach? Was kann man dann noch gucken? Wir brauchen irgendwie ein paar Serien oder Filme, ne, die man sich dann reinziehen kann. Also heute nochmal genießen. Um 21 Uhr geht's dann los. Argentinien spielt gegen Spanien. So, und jetzt erstmal Gracie Abrams. Das ist Hit the Wall hier bei Energy. 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
1: Wir starten endlich in die Sommerferien, heißt aber auch gleichzeitig, dass es voll wird auf den Straßen und es gibt besonders gute Tage, wenn ihr in den Urlaub wollt mit dem Auto. An denen solltet ihr losfahren, weiß Thomas Müther vom ADAC.
2: Die höchste Staugefahr auf den Autobahnen in Nordrhein-Westfalen, die sehen wir in den Sommerferien immer freitags von 14 bis 18 Uhr, sowie zu den Stoßzeiten mit hohem Berufsverkehr am Mittwoch und Donnerstag von 7 bis 9 und 15 bis 18 Uhr. Wer das kann, der sollte seine Autoreise antizyklisch planen. Das heißt zum Beispiel den Montag oder Dienstag als Anreisetag wählen und außerhalb der Stoßzeiten starten.
1: So, ich hoffe, ihr habt jetzt schön mitgeschrieben.
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6: Die Polizei in Mönchengladbach hat eine mutmaßliche Drogenbande ausgehoben. Vier Männer sitzen jetzt in U-Haft. Die Gruppe soll in Nordrhein-Westfalen und den Niederlanden mehrere Labore betrieben und Amphetamine im großen Stil hergestellt haben. Bei Razzien stellten die Ermittler zudem Waffen, Drogen, Bargeld und Chemikalien sicher. Axel Hefer bleibt Aufsichtsratsvorsitzender beim Bundesliga-Aufsteiger Schalke 04. Der 49-Jährige wurde auf der Mitgliederversammlung im Amt bestätigt. Auch Holger Braunau wurde in das Gremium wiedergewählt. Beide setzten sich mit klaren Mehrheiten gegen ihre Gegenkandidaten durch.
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6: Im Studio mir hin. Bei der Fußball-WM hat sich England spektakulär die Bronzemedaille gesichert. Im Spiel um Platz 3 in Miami hatten die Three Lions mit 6:4 das bessere Ende für sich. Dabei hätten die Engländer fast noch eine 4:0 Halbzeitführung verspielt. Für Frankreichs Trainer Didier Deschamps war es das letzte Spiel als Nationalcoach. Wie stark dreht sich das Personalkarussell nach dem Rücktritt von Jens Spahn? Für seine Nachfolger als Unionsfraktionschef werden unter anderem Kanzleramtsminister Frey und Innenminister Dobrindt gehandelt. Spahn war nach heftiger Kritik, weil er sein Kind von einer Leihmutter in den USA hat austragen lassen, zurückgetreten. Die Eskalation im Iran-Krieg geht weiter. Bei iranischen Raketen- und Drohnenangriffen sind in Jordanien 2 US-Soldaten getötet worden. Ein weiterer wird vermisst. Das hat das US-Regionalkommando mitgeteilt. Die USA griffen danach erneut Ziele im Iran an. Beim Waldbrand im Müritz-Nationalpark gibt es weiter keine Entwarnung. Die Feuerwehr hat den Brand zwar inzwischen auf 390 Hektar eingekesselt, am östlichen Rand flammt das Feuer aber immer wieder auf. Starker Wind und Altmunition erschweren die Löscharbeiten. Urlauber sollen das Gebiet weiträumig meiden.
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1: 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Guten Morgen, der Finn hier, Energy habt ihr eingeschaltet. Ja, und da haben wir gleich noch Ugel für euch bei den 10 jetzt am Stück mit Moving to the Sun. Jetzt erstmal Kygo mit Save My Love.
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Das ist Energy, euch einen richtig schönen Sonntag, der Finn hier. Ja, und wir machen jetzt weiter mit dem perfekten Sound, würde ich schon fast sagen, für den Sommer. Es ist so einer der Sommerhits, ne? Das ist Ugel mit Moving to the Sun. Hier bei Energy gibt es immer die besten neuen Hits.

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14: Ein Feuer auf einem Recyclinghof in Duisburg hat gestern für einen stundenlangen Einsatz der Feuerwehr gesorgt. Plastikmüll auf dem Gelände war in Brand geraten. Rund 70 Feuerwehrleute waren mit den Löscharbeiten beschäftigt. Über dem Areal hatte sich eine große Rauchsäule gebildet. Verletzt wurde niemand. Autofrei von Hamm bis Soest. Heute gehört eine rund 40 Kilometer lange Strecke beim Sattelfest wieder ausschließlich den Radfahrern. Von 9 bis 18 Uhr sind Autos da tabu. Entlang der Route gibt es 11 Raststationen und im Hammer Kurhausgarten wartet ein Fahrradmarkt.
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14: Im Studio mir hin. Versöhnlicher Abschluss für England bei der Fußball-WM. Die Mannschaft von Trainer Thomas Tuchel hat das Spiel um Platz 3 in Miami spektakulär mit 6:4 gewonnen. Nach einem 0:4 Rückstand zur Halbzeit kam Frankreich nochmal ran. Am Abend steigt dann das WM-Finale zwischen Spanien und Argentinien. Nach dem Rücktritt von Jens Spahn als Unionsfraktionschef wird diskutiert, wer den Posten jetzt übernehmen soll. Im Gespräch sind unter anderem Kanzleramtsminister Frei, Generalsekretär Lindemann und Innenminister Dobrindt. Übergangsweise übernimmt jetzt CSU-Landesgruppenchef Alexander Hoffmann. Die Eskalation im Krieg zwischen den USA und dem Iran geht weiter. Bei iranischen Angriffen auf Ziele in Jordanien sind laut Pentagon 2 US-Soldaten getötet worden. Seit einer Woche greifen sich beide Seiten wieder an. Bekommt Deutschland den nächsten Welterbetitel? Die UNESCO entscheidet ab heute, ob die Berliner Waldsiedlung Zehlendorf die begehrte Auszeichnung bekommt. Das Komitee berät in Südkorea über rund 30 neue Welterbestätten.

0: da kommen aber Erinnerungen hoch, muss ich euch sagen. Meine Güte nochmal, die hat man auch alles irgendwie, weiß ich auch nicht, gesehen, gehört. Es geht natürlich um die Disney-Hits. Und die haben ja auch zum Teil, finde ich, auch für Erwachsene tolle Messages noch. Unter anderem hätten wir da zum Beispiel, vielleicht wisst ihr das ja sogar, alles, was wir brauchen, ist Glaube, Vertrauen und ein bisschen Feenstaub. Na, wer hat das wohl gesagt? Genau, es war Peter Pan aus Peter Pan. Oder der Richtige ist nun mal nicht immer der einfachste Weg. Wer war das? Es war Großmutter Weide aus Pocahontas. Auch das ein schöner Satz. Oder, und ich bin ja auch großer Fan, muss ich sagen, von Mulan gewesen. Glaub daran, dass du es kannst, dann wirst du es auch können, ja? Genau so. Also, ich finde, die Message nehmen wir auch immer mit für die kommende Woche. Ein bisschen voll Power. Und wenn ihr noch ein bisschen mehr powervolle Musik haben wollt, dann jetzt unbedingt mal die Webstreams anhören, vorbeigucken. Die gibt's in der Energy-App oder auch auf energy.de. Und einfach mal schön so ein Disney-Hit reinziehen. Das tut manchmal einfach richtig gut.
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1: Hello, der Finn hier, Energy Update eingeschaltet. Gleich noch mit Musik von Aus Dies bei den 10 Hits am Stück. Jetzt erstmal Dermot Kennedy und Funeral.

Das ist Energy, euch einen schönen Sonntag. Der Finn hier. Und ich sage jetzt mal ganz kurz nur den zweiten Namen und den Nachnamen von der nächsten Künstlerin. Und zwar ist das Maria Vieiras Dottir. Das hat sich jetzt ehrlich gesagt gar nicht so beschissen angehört, wie ich das dachte, aber es war wahrscheinlich trotzdem falsch. Ich meine natürlich Ausdies, so heißt sie nämlich im vollen Namen. Und wir dürfen sie aber nur Ausdies nennen, das finde ich sehr, sehr freundlich und sehr, sehr nett. Wir hören rein in ihren neuesten Song. Das ist The Art of Letting Go, hier bei Energy immer die besten neuen Hits.

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1: Ich habe einen Tick, wenn ich im Urlaub bin, und vielleicht könnte ich es ja ein bisschen nachvollziehen. Ich liebe es, in anderen Ländern in Supermärkte zu gehen, und ich feiere es total, Free-TV zu schauen und mir Werbespots in anderen Sprachen anzuschauen. Und da fällt eine Sache sofort auf. Ich meine, es gibt auch diesen klassischen Carglass-Spot, den haben wir alle im Ohr.
2: Carglass repariert. Carglass tauscht aus.
1: Und genau den gibt's mit dieser Melodie auch in anderen Ländern. In Griechenland klingt er zum Beispiel so. Und jetzt Achtung, die Version aus Frankreich ist richtig süß.
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8: Nach dem größeren Wasserrohrbruch im Bottroper Süden hat die Stadt Entwarnung gegeben. Die Störung ist demnach behoben. Alle Haushalte sind wieder an die reguläre Wasserversorgung angeschlossen. Der Kreuzungsbereich Alter Südring im Springfeld muss allerdings voraussichtlich bis morgen vollständig gesperrt bleiben. In mehreren Städten in NRW ist heute verkaufsoffener Sonntag. In Bad Münstereifel ist die Kirmes der Anlass und in Espelkamp öffnen die Läden zum Abschluss des Sommers auf dem Anger. Auch in Herford, Legten und Iserlohn haben zum heutigen Sonntag die Geschäfte geöffnet.
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8: Im Studio mir hin. Bei der Fußball-WM hat sich England spektakulär die Bronzemedaille gesichert. Im Spiel um Platz 3 in Miami hatten die Three Lions mit 6:4 das bessere Ende für sich. Dabei hätten die Engländer fast noch eine 4:0 Halbzeitführung verspielt. Für Frankreichs Trainer Didier Deschamps war es das letzte Spiel als Nationalcoach. Wie stark dreht sich das Personalkarussell nach dem Rücktritt von Jens Spahn? Für seine Nachfolger als Unionsfraktionschef werden unter anderem Kanzleramtsminister Frey und Innenminister Dobrindt gehandelt. Spahn war nach heftiger Kritik, weil er sein Kind von einer Leihmutter in den USA hat austragen lassen, zurückgetreten. Was nicht verkauft oder zurückgegeben wird, kommt in den Schredder? Ab heute nicht mehr. Die großen Modeketten dürfen in der EU ab sofort unverkaufte Kleidung und Schuhe nicht mehr einfach vernichten, sondern müssen sie zum Beispiel spenden, um Müll zu vermeiden und die Umwelt zu schonen. Panik bei einem Konzert von Superstar Bad Bunny in Madrid. Mehrere Fans sind dort am Abend von riesigen Hagelkörnern getroffen und verletzt worden. Die rund 80.000 Fans mussten das Gelände verlassen. Das Konzert wurde wegen möglicher weiterer Unwetter abgebrochen.
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0: Schönen Sonntag, der Finn hier, Energy Up da eingeschaltet. Und Leute, wir haben endlich wieder einen Grund, ins Kino zu gehen. Denn es ist, ich würde schon fast sagen, ein Film-Epos rausgekommen. Und zwar Die Odyssee. Nach Oppenheimer bringt Christopher Nolan jetzt also ein nächstes Mammutprojekt ins Kino. Und dieser Cast, der ist ja völlig wild. Also wer da alles mitmacht, ist komplett verrückt. Matt Damon in der Hauptrolle, ansonsten ja auch Anne Hathaway, Tom Holland, Zendaya, Charlize Theron. Also ganz, ganz viele große mit am Start. Paul, du bist Kinoexperte hier bei uns. Warum ist das jetzt schon der Film des Jahres?
1: Weil hier einfach alles zusammenkommt. Christopher Nolan verfilmt mit Odyssee einen der berühmtesten Stoffe der Weltliteratur und das mit einem absoluten Ausnahmecast. Dazu kommt, dass Nolan den Film komplett mit den neuesten IMAX-Kameras gedreht hat und dafür an spektakulären Originalschauplätzen auf der ganzen Welt unterwegs war. Dieser Film ist einfach nur für die große Leinwand gemacht und genau dieses Gefühl, einen Film wirklich im Kino erleben zu müssen, bekommt man heutzutage nur noch selten. Die Odyssee ist nicht einfach nur der nächste Christopher Nolan-Film, sondern eines der größten Kinoereignisse des Jahres und für viele jetzt schon ein heißer Oscar-Kandidat.
0: Also ich muss auch sagen, ich krieg da richtig Lust, den mal im Kino zu gucken. Ich weiß nicht, ob ich jemanden dafür finde. Vielleicht gehe ich das erste Mal in meinem Leben alleine ins Kino. Ich glaube, für diesen Film würde es sich tatsächlich lohnen. Also danke dir.
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1: Schönen Sonntag, der Finn hier. Energy habt ihr eingeschaltet. Gleich noch mit den Jungs von Fastboy. Jetzt erstmal Alex Warren mit Fever Dream.
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Sag mal, kennt ihr das eigentlich auch? Der Sonntag, der ist schon fast irgendwie gar nicht mehr so zu genießen, weil man weiß, der Montag, der steht ja schon vor der Tür. Ich finde, das ist nicht richtig. Entweder muss man einfach am Sonntag auch arbeiten, deswegen moin an alle, die auch arbeiten. Oder man macht sich einfach gute Mucke an und sagt, ey, das ist Sonntag, verdammt nochmal. Morgen ist morgen, heute ist heute und so machen wir das einfach, würde ich sagen. Das hier ist jetzt Fast Boy mit Beautiful Life. Hier bei Energy gibt's immer die besten neuen Hits.

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6: Die Polizei in Mönchengladbach hat eine mutmaßliche Drogenbande ausgehoben. 4 Männer sitzen jetzt in U-Haft. Die Gruppe soll in Nordrhein-Westfalen und den Niederlanden mehrere Labore betrieben und Amphetamine im großen Stil hergestellt haben. Bei Razzien stellten die Ermittler zudem Waffen, Drogen, Bargeld und Chemikalien sicher. Axel Hefer bleibt Aufsichtsratsvorsitzender beim Bundesliga-Aufsteiger Schalke 04. Der 49-Jährige wurde auf der Mitgliederversammlung im Amt bestätigt. Auch Holger Braunau wurde in das Gremium wiedergewählt. Beide setzten sich mit klaren Mehrheiten gegen ihre Gegenkandidaten durch.
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6: Im Studio Mia Hin. Versöhnlicher Abschluss für England bei der Fußball-WM. Die Mannschaft von Trainer Thomas Tuchel hat das Spiel um Platz 3 in Miami spektakulär mit 6:4 gewonnen. Nach einem 0:4 Rückstand zur Halbzeit kam Frankreich nochmal ran. Am Abend steigt dann das WM-Finale zwischen Spanien und Argentinien. Wer übernimmt bei der Union jetzt den Fraktionsvorsitz? Nach Jens Spahns Rücktritt sind mehrere Kandidaten im Gespräch. Vom Kanzleramtschef Frei über Generalsekretär Linnemann und Günther Krings aus NRW bis hin zu Innenminister Dobrindt. Die großen Modeketten dürfen ab sofort in der EU ihre unverkaufte Kleidung oder Schuhe nicht mehr einfach vernichten. Sie sollen sie stattdessen zum Beispiel spenden. Das soll Müll vermeiden und die Produktion von Massen an Billigklamotten unattraktiv machen. Beim Waldbrand im Müritz-Nationalpark gibt es weiter keine Entwarnung. Die Feuerwehr hat den Brand zwar inzwischen eingekesselt, teilweise flammt das Feuer aber immer wieder heftig auf. Starker Wind und alte Munition erschweren die Löscharbeiten.
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0: Einen wunderschönen Sonntag euch, der Finn hier. Ja, und ich sitze heute mal ausnahmsweise nicht in Sandalen hier im Studio, aber ich saß letzte Woche mit Sandalen im Studio, weil ich mir die heftigste Blase, beziehungsweise es waren sogar zwei, meines Lebens gelaufen habe. Ich hatte einen Triathlon-Wettkampf, bin da schnell vom Fahrrad dann in die Schuhe rein, ohne Socken, und habe schon währenddessen gemerkt, oha, das fühlt sich nicht gut an. Und danach der Schuh, der Fuß, alles war blutig, und ich wollte halt am nächsten Tag bei der Arbeit dann einfach ein bisschen Luft an die Sache lassen und war in Sandalen und eben im Barfuß unterwegs. Und eine Praktikantin von uns, die konnte da kaum hingucken. Sie meinte, Männer und Sandalen, das geht doch gar nicht. Und da haben wir gedacht, das müssen wir jetzt mal groß fragen. Wie seht ihr das? Ist das okay oder ist das ein völliges No-Go?
1: Also ich finde, so Flipflops oder so sind okay. Aber Sandalen, die man so vorne schnüren muss oder so mit Klettverschluss, das geht gar nicht.
2: Also wenn das gepflegte Männerfüße sind, finde ich, können die auch ruhig Sandalen tragen. Ist ja schön luftig an den Füßen und man schwitzt nicht so.
3: Ich trage keine Sandalen, weil ich das meine Füße nicht schön finde und das deswegen nicht so präsentieren möchte.
4: Ich finde, Flipflops gehen irgendwie gar nicht, aber solche Birkenstocks mit so zwei Riemchen oder diese, die vorne geschlossen sind, finde ich völlig okay.
5: Sandalen bei Männern, nee, das geht gar nicht. Also alles, was offen ist, wenn man nackte Füße sieht von Männern, am besten noch ungepflegt, haarig, Nägel nicht geschnitten, die noch gelb, kannst mich jagen mit.
0: Ja gut, dass man hier nicht mit gelben 20 cm langen Fußnägeln rumsitzt, das kann ich völlig verstehen, aber es war ein Notfall auch. Ich fühle mich da sonst auch nicht so wohl mit. Es ging nicht anders. Es musste einfach sein.

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1: Hello, hello, der Finn hier. Ich wünsche euch einen schönen Sonntag. Ja, und wir sind mittendrin in den 10 jetzt am Stück, deswegen quassel ich ja auch gar nicht lange. Sag ich nur ganz kurz, gleich noch Ugel mit Moving to the Sun. Jetzt erstmal Leonie und Callum Scott.

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Das ist Energy, euch einen schönen Sonntag, der Finn hier. Und wir machen weiter mit dem Song, wo ganz viele Leute denken, verdammt nochmal, der ist irgendwie cool, aber wie heißt der nochmal? Ja, weil ganz, ganz viele haben den bei Shazam gestreamt. Da ist er einfach mal auf Platz 1 der Shazam-Charts. Aber auch bei Spotify und Co. schon mehr als 40 Millionen Views. Wir hören rein in den neuesten Song von Ugel. Das ist Movin' to the Sun. 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
6: Nach dem größeren Wasserrohrbruch im Bottroper Süden hat die Stadt Entwarnung gegeben. Die Störung ist demnach behoben. Alle Haushalte sind wieder an die reguläre Wasserversorgung angeschlossen. Der Kreuzungsbereich Alter Südring im Springfeld muss allerdings voraussichtlich bis morgen vollständig gesperrt bleiben. In mehreren Städten in NRW ist heute verkaufsoffener Sonntag. In Bad Münstereifel ist die Kirmes der Anlass und in Espelkamp öffnen die Läden zum Abschluss des Sommers auf dem Anger. Auch in Herford, Legten und Iserlohn haben zum heutigen Sonntag die Geschäfte geöffnet.
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6: Im Studio Mia Hin. Das hat wirklich auch nach 103 Spielen nochmal Lust auf mehr gemacht. Englands WM-Bronze mit dem spektakulären 6:4 gegen Frankreich. Heute steigt dann das große Finale. Vor den Toren New Yorks spielt Europameister Spanien gegen Titelverteidiger Argentinien. Ein Traumfinale für jeden Fußballfan. Nach dem Rücktritt von Jens Spahn als Unionsfraktionschef wird diskutiert, wer den Posten jetzt übernehmen soll. Im Gespräch sind unter anderem Kanzleramtsminister Frey, Generalsekretär Linnemann und Innenminister Dobrindt. Übergangsweise übernimmt jetzt CSU-Landesgruppenchef Alexander Hoffmann. Der frauenfeindliche Influencer Andrew Tate ist in Miami festgenommen worden, zusammen mit seinem Bruder. Die britischen Behörden fordern nun die Auslieferung, unter anderem wegen Vergewaltigungsvorwürfen. Andrew Tate verbreitet unter seinen Millionen Followern frauenverachtende Ansichten. Panik bei einem Konzert von Superstar Bad Bunny in Madrid. Mehrere Fans sind dort am Abend von riesigen Hagelkörnern getroffen und verletzt worden. Die rund 80.000 Fans mussten das Gelände verlassen. Das Konzert wurde wegen möglicher weiterer Unwetter abgebrochen.
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0: Einen wunderschönen Sonntag euch. Energy habt ihr eingeschaltet, der Finn hier. Ja, und das war die WM der Superlative. Mehr als 5 Wochen. Es gab 104 Spiele, 48 Mannschaften, 16 Städte, wo gespielt wurde. Alles war irgendwie maximal und ganz, ganz groß. Und heute ist das Finale. Es ist kaum zu glauben. Das geht jetzt einfach mal so zu Ende. Und das hatten wir auch noch nie. In einem WM-Finale den amtierenden Weltmeister gegen den amtierenden Europameister. Argentinien gegen Spanien. Und wir wollten von euch mal wissen, wer gewinnt denn jetzt das Ding hier?
1: Ich habe auf Spanien getippt, einfach im Bauchgefühl.
2: Ich hoffe Spanien. Ich lasse Messi nicht gewinnen.
3: Es wird Argentinien, auch wenn ich Lamine mal gönnen würde. Messi spielt eine zu gute WM und Argentinien wird Weltmeister.
4: Ich würde sagen Spanien, weil sie einfach gut sind irgendwie und schönes Land.
5: Argentinien wird es nochmal machen. Die sind einfach ehrgeizig und machen es immer noch so in der letzten Minute irgendwie.
6: Ich hoffe Spanien. Irgendwie fand ich das alles so unfair, als Argentinien gespielt hat. Das war irgendwie sehr parteiisch.
7: England?
0: Ja, oder England, hey! Nee, die werden es leider nicht. Aber ich bin ja ehrlich gesagt auch für Argentinien. Schauen wir mal, was das heute wird. Um 21 Uhr geht's los und das ZDF überträgt das Spiel live.
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1: Wunderschönsten Sonntag wünsche ich euch. Genau 12 Uhr haben wir es. Gleich gibt's hier die neue Nummer von Milo. Forever Young heißt die, in so einer Viertelstunde. Und jetzt geht's hier erstmal los mit Alex Warren und Fever Dream. Und ich bin's, Pia. Hi.
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Er ist aktuell mega viel in Europa unterwegs, performt sehr, sehr viel live, Milo. Und er hat nebenbei natürlich auch nochmal eine neue Single rausgebracht. Forever Young heißt die. Das Musikvideo dazu ist vor ein paar Tagen rausgekommen. Das solltet ihr euch auf jeden Fall mal angucken. Und den Song Forever Young von Milo, den hören wir jetzt hier bei Energy. 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
1: Um 12.30 Uhr am Sonntag auf deinem Lieblingssender. Schön, dass du mit dabei bist. 100 Euro gehen jetzt auf dein Konto per Echtzeitüberweisung, wenn du diese Frage richtig beantworten kannst. Aufgepasst.
2: An deinen Händen hast du 10 Finger. Wie viele Finger hast du dann an 10 Händen?
1: An deinen Händen hast du 10 Finger. Wie viele Finger hast du denn an 10 Händen? 0137 90 30 200 ist die Telefonnummer. 0137 90 30 200 für 50 Cent aus allen deutschen Netzen. Ruf jetzt an.
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1: Also hier nochmal die Frage.
2: An deinen Händen hast du 10 Finger. Wie viele Finger hast du dann an 10 Händen?
1: 0137 90 30 200. Runde ist freigegeben. 0137 90 30 200 für 50 Cent aus allen deutschen Netzen. Ich bin nicht allein im Studio. Bei mir ist die Chrissy. Hallo.
4: Hi.
1: Chrissy, heute in himmelblau gekleidet.
4: Ja, genau.
1: Himmelblau. Wie schön ist das denn? Du sag mal, Geld ist heute wieso, weshalb, warum auf das Hörerskonto?
4: Ja, du, das Geld geht heute raus per Echtzeitüberweisung, obwohl Sonntag ist.
1: Das also, das ist ja cool. Geil. Das ist ja wirklich eine schöne Sache. Das heißt, wir stellen ihn direkt rüber zu dir in die Gewinnredaktion.
4: Genau so ist es. Das Geld wird überwiesen, so wie letzten Sonntag auch.
1: Also, the question is, what is the question? What isn't the question?
2: An deinen Händen hast du 10 Finger. Wie viele Finger hast du dann an 10 Händen?
1: 0137 90 30 200. 0137 90 30 200 für 50 sind aus allen deutschen Netzen. Freue ich mich wirklich. Ja, freue ich mich auch, dass der Erste jetzt bei uns live im Studio ist. Wer ist denn dran? Hallo?
5: Hallo, der Rudi ist da.
1: Rudi, ich grüße dich. Hallo Rudi.
5: Ich grüße dich auch.
1: Rudi, sag mal, was kommt denn raus?
5: 50 Finger.
1: Richtig, Rudi. Rudi,
4: gewonnen!
1: So muss es sein. Rudi, wie schön, dass du dich freust. Bleib mal bitte am Telefon. Ich stell dich rüber und wir überweisen dir sofort dein Geld. Bleib mal dran, ja?
5: Alles klar.
1: Danke dir.
5: Danke. Tschüss,
1: Rudi.
5: Oh, der
1: Rudi. Gleichfalls. Danke dir, Rudi. Ciao. So,
5: machen wir. Ciao, ciao.
1: Tschüss. Das ist selten, dass jemand so gesprächig ist. Wie schön. Wir machen weiter. Ich bin nicht der Einzige, der redet. Ihr redet auch. Wie toll. Weiter geht's.
2: Wenn 5 Hennen in 5 Tagen 5 Eier legen, wie viele Eier legen dann 10 Hähne in 10 Tagen?
1: Na, also wenn 5 Hennen in 5 Tagen 5 Eier legen, wie viele Eier legen dann wohl 10 Hähne in 10 Tagen? 0137 90 30 200. Mach's wieder, Rudi. 0137 90 30 200 für 50 sind aus allen deutschen Netzen.
2: Wenn 5 Hennen in 5 Tagen 5 Eier legen, wie viele Eier legen dann 10 Hähne in 10 Tagen?
1: Das ist die große Frage. Chrissy, auch hier 100 Euro?
4: Ja, 100 Euro garantiert.
1: Der Rudi war ziemlich überrascht, dass er es geschafft
4: hat.
1: Ja,
4: der hat sich sehr gefreut, der Rudi.
1: Geil. Also genauso machen wir jetzt weiter.
4: Na,
1: wenn
4: klar.
1: Du zufällig gerade deinen Lieblingssender hörst, sag mal bitte, was kommt hier raus?
2: Wenn 5 Hennen in 5 Tagen 5 Eier legen, wie viele Eier legen dann 10 Hähne in 10 Tagen?
1: So, sag uns die richtige Lösung. Obacht, Volker war schon mal in der vorherigen Sendung da und meinte das. Was hast du raus?
6: 10.
1: 10 Eier?
7: 10 Eier.
1: Nee, 10 sind es nicht. Also wieso 10? Frage, wenn 5 Hennen in 5 Tagen 5 Eier legen, wie viele Eier legen dann 10 Hähne in 10 Tagen? Also, Chrissy, was machen wir?
4: Ja, mehr Geld machen wir. Wir verdoppeln jetzt gleich mal auf den Schreck.
1: Okay.
4: Nochmal 100 drauf. Wir sind jetzt bei 200 Euro garantierter Gewinn heute überwiesen. Heute auf dem Konto.
1: Wupp, wupp. Okay, alles klar. Dann machen wir mal weiter. 0137 90 30 200. Bei uns ist die Stimmung gut. Das war gerade unser Toningenieur,
4: der Jürgen. Geld geht raus. Ne?
1: Super, der macht Hubu im Hintergrund. 0137 90 30 200 für 50 sind aus allen deutschen Netzen. So, jetzt mal. Lot me mal, Rondor. Gib mir mal die Frage her. Hör mal nochmal rein.
2: Wenn 5 Hennen in 5 Tagen 5 Eier legen, wie viele Eier legen dann 10 Hähne in 10 Tagen?
1: So, wenn 5 Hennen in 5 Tagen 5 Eier legen, wie viele Eier legen dann 10 Hähne in 10 Tagen? 0137 90 30 200. 0137 90 30 200 für 50 sind aus allen deutschen Netzen. 10 wissen wir ist es nicht. Der Volker meinte 10, also 10 sind es nicht, Chrissy, ne?
4: Nee, 10 sind es auf keinen Fall.
1: Und obacht, Johanna war auch schon mal in einer anderen Sendung da und meinte das. Dann hau mal raus, Johanna.
0: Also meine Lösung sind 20 Eier.
1: 20 Eier. Nein, das ist leider nicht richtig. Tut mir leid.
6: Nein, ist nicht richtig. Das ist auch, 20 Eier ist auch, nee. Bitte auf die Frage achten. Wir suchen jetzt einen Gewinner hier. Einer wird es schon wissen, Chrissy.
4: Ja, wir wollen jetzt einen Gewinner. Komm. Und der kriegt jetzt auch mehr Geld. Ich lege nochmal einen Hunderter drauf. Es geht um 300 Euro garantierter Gewinn.
1: Boah.
4: Wahnsinn, oder?
6: Das sagt die Frau einfach so.
4: Na, ist ein toller Gewinn, 300 Euro. Hätte ich jetzt auch gerne.
1: Natürlich. 0137 90 30 200. Also 300 Euro hätte ich auch ganz gerne. Ehrlich, ja, vielleicht ja, kann man nichts machen, kriege ich nicht. 0137 90 30 200 für 50 sind aus allen deutschen Netzen. Warum kann denn hier 20 nicht richtig sein?
2: Wenn 5 Hennen in 5 Tagen 5 Eier legen, wie viele Eier legen dann 10 Hähne in 10 Tagen?
6: Das ist... The question is wirklich, what is the question? Also jetzt wirklich sagen hier, nimm dir das Geld mit. Chrissy, ist da schon jemand in Glücksleitung 3? Es ist Sonntag, wir haben vielleicht nicht so viele Hörerinnen und Hörer gerade.
4: Ja.
6: Was ist los?
4: Nee, ist noch niemand in Leitung 3. Okay, ich mache jetzt mal eine richtig schöne Summe raus. Also 300 ist schön, aber zu wenig. Ich lege nicht 100 drauf, sondern 200.
6: Was?
4: Es geht jetzt um 500 Euro Garantiegewinn. Und das Schöne daran, das Geld geht heute raus per Echtzeitüberweisung.
1: Was ist hier los? Wie heiß ich, wo bin ich? Ganz ehrlich, Freunde, 500 Ocken ist der nächste Urlaub. Die Miete, alles drin, 0137 90 30 200. 0137 90 30 200 für 50 sind aus allen deutschen Netzen. Also jetzt bitte ein letztes Mal, wir wissen, 10 und 20 ist nicht, was kann es denn dann nur sein?
2: Wenn 5 Hennen in 5 Tagen 5 Eier legen, wie viele Eier legen dann 10 Hähne in 10 Tagen?
1: So, jetzt bitte antworten, reinkommen und es besser machen als Erik, der war schon mal in der vorherigen Sendung da und meinte das. Was kommt raus?
8: 100.
1: Nein! 100? Wieso 100? Nein, 100 ist falsch. Weiter. Chrissy, weiter. Nächster.
4: Ja, aber mit 100 geht's weiter. Nochmal 100 drauf. Wir sind jetzt bei 600 Euro garantierter Gewinn. Das Geld geht heute raus per Echtzeitüberweisung.
1: Es geht auch darum, wer versteht the question? Wenn 5 Hennen in 5 Tagen 5 Eier legen, wie viele Eier legen dann 10 Hähne in 10 Tagen? Jetzt haben wir 10, 20 und 100 gehört vom Erik. 100. Hast du was anderes raus als 100? Chance könnte gut sein, dass du es raus hast. 0137 90 30 200. Aber ich brauche jetzt die Lösung. 0137 90 30 200 für 50 sind aus allen deutschen Netzen. Ruf jetzt an und schnapp dir das Geld.
3: Mitmachen kann man ab 18. 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
1: So, Chrissy Crossi, jetzt bist du dran. Jetzt machen wir es.
4: Jetzt reicht es mir noch. Keiner hier, der richtig gelöst hat im Studio. Es regnet Geld. Nicht 100 Euro mehr, 150 Euro mehr. Wir sind jetzt bei sage und schreibe 750 Euro garantierter Gewinn. Heute überwiesen, heute auf dem Konto.
1: Ja, so.
4: Jetzt
1: 750 Euro, jetzt aber. 0137 90 30 200. Jede Sekunde kann es jetzt kleben. Wir brauchen halt einen, der es raus hat. Ne? Wir brauchen einen, der am Sonntag zufällig uns raus hat. Niemand bei uns in Leitung 3. Hello, hello. 0137 90 30 200 für 50 sind aus allen deutschen Netzen. Bitte sag uns, was kommt hier raus?
2: Wenn 5 Hennen in 5 Tagen 5 Eier legen, wie viele Eier legen dann 10 Hähne in 10 Tagen?
1: Ja, wie viele Eier legen denn 10 Hähne in 10 Tagen? Sag's doch einfach. Sag uns die richtige Lösung jetzt. Sahne 750 Euro ab. Das ist doch eine schöne Sache. Aber Obacht, Claudia war auch schon mal in einer anderen Sendung da und meinte das. Deine Lösung bitte.
0: 1000, glaube ich.
1: 1000?
0: 10 Hähne mal 10 Tage mal 10 Eier ist 1000.
1: Oh, nee, das werden ja immer mehr.
6: Nee, das geht in eine völlig falsche Richtung. Tut uns leid, ist falsch. Ist wirklich falsch.
1: Es ist nicht richtig. Es ist eine völlig falsche Rechnung. Ich weiß auch nicht, Chrissy, wollen wir es abbrechen? Willst du noch eine Runde? Ich weiß nicht,
4: ja,
1: was wir machen.
4: Ja, ich will noch eine Runde. Und oh zwar je, genau, es wurde hier 1000 Euro, ist zwar nicht richtig, aber es geht jetzt um 1000 Euro. Ich erhöhe auf 1000 Euro garantierter Gewinn. Und ich brauche nur einen, der hier richtig löst. in 3, 2, 1 ab jetzt 1000 Euro Garantie gewinnen.
6: Also ich weiß nicht, warum ich die Chrissy überhaupt frage. Die hat früher in der Gastro gearbeitet, ne? Warum die noch eine Runde will. Also sie will immer noch eine Runde. 0137 90 30 200. Ich brauche jetzt einen Gewinner. 0137 90 30 200 für 50 sind aus allen deutschen Netzen. Hast du 1000 Euro gemacht?
4: 1000 Euro glatt.
6: Das ist krass.
4: Also den Sprung von 750 auf 1000. Freunde, ich will es jetzt wissen.
6: Freunde, ganz kurz. Wenn 5 Hennen in 5 Tagen 5 Eier legen, wie viel Eier legen dann 10 Hähne in 10 Tagen? Ich brauche jetzt die Eier. Du kriegst einen Taui. Ein Taui. 0137 90 30 200 per Echtzeitüberweisung. Sicherer Gewinn, kein Jackpot. Sag doch die Lösung. 0137 90 30 200 für 50 Cent aus allen deutschen Netzen. Ich brauche die Lösung von dir. Das hier ist die Frage des... Ach, egal.
2: Wenn 5 Hennen in 5 Tagen 5 Eier legen, wie viele Eier legen dann 10 Hähne in 10 Tagen?
6: Zur Sendung ist auch gleich aus, Chris. Wir müssen was tun jetzt. Wir müssen irgendwas... Es muss irgendwas jetzt passieren. Es ist noch keiner da. Niemand in Leitung 3.
4: Noch niemand hier. Ich verdopple die Gewinnchancen. Ich gebe noch die Glücksleitung 4 dazu. Doppelte Gewinnchance in 3, 2, 1 ab jetzt.
6: Booyakascha. Doppelte Gewinnchance mit der 3 und der 4. Also wenn es jetzt nicht rappelt im Karton, weiß ich es auch nicht. Hat da jemand die Lösung raus? 0137 90 30 200. 0137 90 30 200 für 50 sind aus allen deutschen Netzen. 12:41 Uhr. Wer hört Radio? Wer hört Radio? Ich meine, irgendeiner wird doch jetzt Radio hören, oder?
2: Wenn 5 Hennen in 5 Tagen 5 Eier legen, wie viele Eier legen dann 10 Hähne in 10 Tagen?
6: 0137 90 30 200. Schnapp dir 1000 Euro sicherer Gewinn jetzt. 0137 90 30 200 für 50 Cent aus allen deutschen Netzen. Jede Sekunde kannst du live zu uns kommen. Chrissy, wir brauchen jetzt bitte einen Gewinner von dir. Das ist ganz wichtig.
4: Ich mach jetzt noch ganz schnell. Wir gehen auf die dreifache Gewinnchance. Die Glücksleitung 5 kommt dazu. In 3, 2, 1 ab jetzt.
6: Dreifache Gewinnchance mit Leitung 3, 4 und 5. Chrissy macht noch eine Leitung auf. Chrissy hat deine Gewinnchance gerade verdreifacht. 0137 90 30 200. 0137 90 30 200 für 50 sind aus allen deutschen Netzen. Bitte, warum kann da auch nicht 100 rauskommen? Wenn 5 Hennen in 5 Tagen 5 Eier legen, wie viele Eier legen denn 10 Hähne in 10 Tagen? Sag uns die Lösung dieser Frage, bekomm 1000 Euro sicher. So einfach kann es sein. Es ist noch keiner bei uns in Leitung 3, niemand in Leitung 4, niemand in Leitung 5. 0137 90 30 200. 0137 90 30 200 für 50 sind aus allen deutschen Netzen. Chrissy, mach was, es ist noch keiner da.
4: Ich erhöhe die Leitung, bis wir hier jemanden drin haben. Ich gehe auf die vierfache Gewinnchance. Die Glücksleitung 7 kommt dazu ab jetzt.
6: Achtung, das ist die Chance für dich. Das ist die Möglichkeit, jetzt die 1000 Euro zu gewinnen. 0137 90 30 200. 0137 90 30 200 für 50 sind aus allen deutschen Netzen. Chrissy, wir haben keine Zeit mehr. Bitte
4: mach was. Noch eine Leitung, noch eine Leitung. Wahnsinn. Fünffache Gewinnchance. Die Glücksleitung 13 kommt dazu. Fünffache und höchste Gewinnchance ab jetzt.
6: Wahnsinn. Jede Sekunde kann es klingeln. Es klingelt noch nicht. 0137 90 30 200. 0137 90 30 200 für 50 sind aus allen deutschen Netzen. Aber doch noch eins, was kommt jetzt hier raus?
2: Wenn 5 Hennen in 5 Tagen 5 Eier legen, wie viele Eier legen dann 10 Hähne in 10 Tagen?
6: Chrissy, ist schon jemand in einer der 5 Leitungen? Sonst
4: mach
6: auf.
4: Nein, ich mach weiter. Sechsfache Gewinnchance, die Glücksleitung 14 kommt dazu. Ab jetzt!
6: Sechsfache Gewinnchance, jede Sekunde kann es klingen. Du kannst jede Sekunde 1000 Euro auf dein Konto von uns kriegen. 0137 90 30 200. 0137 90 30 200 für 50 sind aus allen deutschen Netzen. Wenn fünf Hennen in fünf Tagen fünf Eier legen, wie viele Eier legen denn dann zehn Hähne in zehn Tagen? Die legen doch keine zehn Eier, keine 20, keine 100, keine 1000. Wie viele Eier legen zehn Hähne in zehn Tagen? 1000 Euro netto steuerfrei. Chrissy, jemand da oder nicht?
4: Jetzt. Niemand da, wir gehen auf die siebenfache Gewinnchance. Die Glückszeitung 15 kommt dazu, ab jetzt.
6: Achtung, das ist die Möglichkeit. Freunde, das ist deine Chance. Du musst jetzt anrufen. 0137 90 30 200. 0137 90 30 200 für 50 sind aus allen deutschen Netzen.
2: Wenn fünf Hennen in fünf Tagen fünf Eier legen, wie viele Eier legen dann zehn Hähne in zehn Tagen?
6: Okay, jetzt mal wirklich vier Fäuste für ein Halleluja. Hat jemand die Lösung? 0137 90 30 200. Jede Sekunde. Du musst nur noch, ich warte nur noch auf den Telefonklingeln. 0137 90 30 200 für 50 Cent aus allen deutschen Netzen.
4: Ja, mir reicht's jetzt. Ich mach die 10 voll. Ich gebe jetzt noch die Glückszeitung 21, Glückszeitung 22 und die Glückszeitung 23 dazu. Zehnfache und höchste Gewinnchance ab jetzt.
6: Okay, wir suchen den Gewinner in den nächsten 60 Sekunden. Ich drück die Daumen, dass es klappt. 0137 90 30 200. Hat jemand die Lösung raus? 0137 90 30 200. Immer noch keiner bei uns im Studio. Zehnfache Gewinnchance auf 1000 Euro für dich. 0137 90 30 200 für 50 Cent aus allen deutschen Netzen. Hast du die Lösung? Weißt du, was rauskommt? Sag uns jetzt die richtige Lösung. Wenn fünf Hennen in fünf Tagen fünf Eier legen, wie viele Eier legen dann zehn Hähne in zehn Tagen? Immer noch niemand in ganz Deutschland, der meine Stimme

0: 0137 90 30 200. Es ist keiner im Studio, liebe Regie. 0137 90 30 200 für 50 Cent aus allen deutschen Netzen. Ich brauche die richtige Lösung. Sag sie doch bitte.
1: Wenn 5 Hennen in 5 Tagen 5 Eier legen, wie viele Eier legen dann 10 Hähne in 10 Tagen?
0: Immer noch niemand. Das Geld geht raus. Ich verspreche, das Geld geht raus. Sobald du hier bist, geht es weiter mit Musik. 0137 90 30 200. 0137 90 30 200. Für 50 sind aus allen deutschen Netzen. Chrissy, was ist hier
2: okay,
0: los?
2: Okay, ich muss was tun. Wir gehen auf die 13-fache Gewinnchance. Mit der Glücksleitung 31, Glücksleitung 32 und der Glücksleitung 33. Mehr geht nicht. Sendung so gut wie aus. Ab jetzt.
0: Achtung. Jede Sekunde muss es klingeln. Wir haben keine 100 Sekunden mehr Sendezeit. 0137 90 30 200. Es muss klingeln. 0137 90 30 200 für 50 sind aus allen deutschen Netzen. Hallo? Hallo, ist da schon jemand? Nein, es ist noch keiner bei uns im Studio. Ich kann nichts machen. Es soll weitergehen mit Musik. Du musst jetzt anrufen. 0137 90 30 200 für 50 sind aus allen deutschen Netzen. Warum kommt hier nicht 10, 20, 100 oder 1000 raus?
1: Wenn 5 Hennen in 5 Tagen 5 Eier legen, wie viele Eier legen dann 10 Hähne in 10 Tagen?
0: Achtung, Sendung ist eigentlich vorbei. Ich brauche dich jetzt. 0137 90 30, 200. Wer dieses Signal gerade hört, der kann jetzt 1000 Euro gewinnen, wenn du die Lösung hast. 0137 90 30 200 für 50 sind aus allen deutschen Netzen. Chrissy, wir sind ready to rumble.
2: Wir sind ready to rumble. Jetzt kann ich kein Englisch mehr. To rumble. 1000 Euro gewinnen. Nein, krass.
0: Klingt mein alter Motorradmotor auch.
2: Ja, du, ich bin nervös. Wahnsinn. Hey, das ist ja so spannend. 1000 Euro.
0: 0137 90 30 200 für 50 sind aus allen deutschen Netzen. Freunde, wir brauchen noch, was ist mit den Hähnen? Wie viel? Wenn 5 Hähne in 5 Tagen 5 Eier legen, wie viele Eier legen dann 10 Hähne in 10 Tagen? Ich werde heute Nacht davon träumen, Kinder. 0137 90 30 200. Gewinn doch jetzt das Geld. Erlöse mich, erlöse die Chrissy. 0137 90 30 200 für 50 sind aus allen deutschen Netzen. So, jetzt oder nie, oder Chrissy? Jetzt oder nie?
2: Jetzt oder nie, 1000 Euro garantierte Gewinn.
0: Ich habe schon gar keine Musik mehr, weil die Sendung
2: ja,
0: schon weitergeht.
2: Ja, eben.
0: Was ist
2: schon
0: hier
2: aus?
0: Warte, hatte Dudde da. 0137 90 30 200. Chance ist jetzt da. Und wenn du meine Stimme im Teflon hörst, bleibst du dran. 0137 90 30 200 für 50 sind aus allen deutschen Netzen. Ich meine, das ist die Chance, das ist die Möglichkeit. Daumen sind gedrückt. Alles, was wir brauchen, ist die richtige Antwort zu der Frage.
1: Wenn 5 Hennen in 5 Tagen 5 Eier legen, wie viele Eier legen dann 10 Hähne in 10 Tagen?
0: So, und hier, durchgestellt mit dem Chance-Button. Wer ist dran? Hallo?
3: Ja.
0: Ja, wer ist denn da?
3: Hier ist Frau Schuster aus Preiskaden.
0: Frau Schuster, was kommt raus?
3: 0. Hähne legen keine Eier.
0: Und das sind des Schusters Leistung.
2: Richtig. Gewonnen.
0: Frau Schuster.
3: Ja.
0: 1000 Euro, herzlichen Glückwunsch.
3: Wunderbar.
0: Wunderbar. Frau Schuster, bleiben Sie dran, Sie kriegen das Geld.
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1: Den allerbesten Sonntag wünsche ich euch, genau 13 Uhr haben wir es. Gleich gibt es die neue Nummer von Peggy Goo, A Woman heißt die, in so einer Viertelstunde. Und jetzt geht's hier erstmal los mit Harrison und All the Things She Said. Und ich bin's, Pia.

Mit ihr würde ich echt gerne mal für ein paar Monate das Leben tauschen. Peggy Gou ist ja DJ und die ist einfach wirklich überall auf der Welt unterwegs. Jedes Mal, wenn ich Instagram öffne und ihre Stories mir angucke, ist die einfach auf einem komplett anderen Ort auf der Welt. Also jedes Mal. Ich glaube, ihr Tag hat mehr als 24 Stunden, weil ich weiß nicht, wie man das schafft. Richtig cool. Nebenbei hat sie natürlich eine neue Single rausgehauen. Peggy Gou mit A Woman gibt's jetzt hier bei Energy immer die besten neuen Hits.

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8: Nach dem größeren Wasserrohrbruch im Bottroper Süden hat die Stadt Entwarnung gegeben. Die Störung ist demnach behoben. Alle Haushalte sind wieder an die reguläre Wasserversorgung angeschlossen. Der Kreuzungsbereich Alter Südring im Springfeld muss allerdings voraussichtlich bis morgen vollständig gesperrt bleiben. In mehreren Städten in NRW ist heute verkaufsoffener Sonntag. In Bad Münstereifel ist die Kirmes der Anlass und in Espelkamp öffnen die Läden zum Abschluss des Sommers auf dem Anger. Auch in Herford, Legten und Iserlohn haben zum heutigen Sonntag die Geschäfte geöffnet.
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8: Im Studio mir hin. Das hat wirklich auch nach 103 Spielen nochmal Lust auf mehr gemacht. Englands WM-Bronze mit dem spektakulären 6:4 gegen Frankreich. Heute steigt dann das große Finale. Vor den Toren New Yorks spielt Europameister Spanien gegen Titelverteidiger Argentinien. Ein Traumfinale für jeden Fußballfan. Nach dem Rücktritt von Jens Spahn deutet Kanzler Merz ein Stühlerücken im Kabinett an. Im ZDF sagte er, das könnte eine Gelegenheit sein, nochmal über die Aufstellung der Regierung nachzudenken. Denn unter anderem wird Kanzleramtschef Frei als neuer Unionsfraktionschef gehandelt. Der frauenfeindliche Influencer Andrew Tate ist in Miami festgenommen worden, zusammen mit seinem Bruder. Die britischen Behörden fordern nun die Auslieferung, unter anderem wegen Vergewaltigungsvorwürfen. Andrew Tate verbreitet unter seinen Millionen Followern frauenverachtende Ansichten. Panik bei einem Konzert von Superstar Bad Bunny in Madrid. Mehrere Fans sind dort am Abend von riesigen Hagelkörnern getroffen und verletzt worden. Die rund 80.000 Fans mussten das Gelände verlassen. Das Konzert wurde wegen möglicher weiterer Unwetter abgebrochen.
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0: Es ist auf jeden Fall aktuell die Hochsaison der Festivals. Jetzt gerade Perucaville und Lollapalooza finden in diesem Moment statt. Aber es kommt ja auch noch ganz, ganz viel. 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
0: Ja, ein paar Festivals gibt's natürlich noch. Es gibt zum Beispiel noch das Duna Beat Festival, das Strandgut oder auch das Sziget. Das findet immer in Budapest statt im August. Und mit dabei sind unter anderem die hier. Louis Capaldi.

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Da wäre ich gerne mal dabei, wenn so die ganze Familie zusammenkommt. Mark Ronson, krass talentierter Musikproduzent, und der ist verheiratet mit Grace Gummer. Die ist Schauspielerin, aber die ist auch die Tochter von einfach Schauspiellegende Meryl Streep. Und wenn da so die ganze Familie zusammenkommt, das ist ja, muss ja so krass sein. Das sind ja so talentierte Menschen auf einem Haufen. Mark Ronson featuring Amy Winehouse, auch war wirklich eine krass talentierte Sängerin. Mit Valerie gibt's jetzt hier bei Energy.

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1: Ich hoffe, ihr genießt euren Sonntag und lasst es euch gut gehen. Genau 14 Uhr haben wir es. Gleich habe ich hier Nesta mit Yes Girl für euch in so einer Viertelstunde. Und jetzt geht's erstmal los mit Milo und My Lucky Day. Und ich bin's Pia. Hi.

Sie ist eine super spannende Newcomerin aus Norwegen, Nesta, die seit 2025 echt viele Songs rausbringt. Und ich liebe ihr Songwriting-Stil, denn es ist so super ehrlich, sehr persönliche Geschichten. Und ich finde, es erinnert ein bisschen am Songwriting-Stil so Sienna Spyro, Gracie Abrams, mag ich sehr, sehr gerne. Nesta, merkt euch den Namen, gibt's jetzt hier mit Yes Girl bei Energy immer die besten neuen Hits.

Michael Schulte und das ist meine ganz neue Single.

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5: In mehreren Städten in NRW ist heute verkaufsoffener Sonntag. In Bad Münstereifel ist die Kirmes der Anlass und in Espelkamp öffnen die Läden zum Abschluss des Sommers auf dem Anger. Auch in Herford, Legten und Iserlohn haben zum heutigen Sonntag Geschäfte geöffnet. Axel Hefer bleibt Aufsichtsratsvorsitzender beim Bundesliga-Aufsteiger Schalke 04. Der 49-Jährige wurde auf der Mitgliederversammlung im Amt bestätigt. Auch Holger Brauner wurde in das Gremium wiedergewählt. Beide setzten sich mit klaren Mehrheiten gegen ihre Gegenkandidaten durch.
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5: Im Studio Nanju Kuhlmann. Erst Englands 6:4 Spektakel gegen Frankreich, jetzt das große WM-Finale. Argentinien gegen Spanien, Weltmeister gegen Europameister, Weltranglistenerster gegen Zweiter. Anstoß vor den Toren in New York ist um 21 Uhr unserer Zeit. Egal wie es heute Abend auf dem Platz ausgeht, über diese WM wird noch zu reden sein, findet der Europarat. Mit Blick auf Trumps Anruf bei Infantino oder rassistische Beleidigungen gegenüber Spielern fordert Generalsekretär Berset die FIFA auf, den Sport besser vor dem Einfluss von Geld und politischer Macht zu schützen. Nach dem Rücktritt von Jens Spahn deutet Kanzler Merz ein Stühlerücken im Kabinett an. Im ZDF sagte er, das könnte eine Gelegenheit sein, nochmal über die Aufstellung der Regierung nachzudenken. Denn unter anderem wird Kanzleramtschef Frei als neuer Unionsfraktionschef gehandelt. Der frauenfeindliche Influencer Andrew Tate ist in Miami festgenommen worden, zusammen mit seinem Bruder. Die britischen Behörden fordern nun die Auslieferung, unter anderem wegen Vergewaltigungsvorwürfen. Andrew Tate verbreitet unter seinen Millionen Followern frauenverachtende Ansichten.

0: 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Wunderschönsten Sonntag wünsche ich euch. Energy Sun, immer die besten neuen Hits mit mir, Pia. Und damit ihr wieder wisst, was die Woche so los war, gibt's natürlich das hier.
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0: Und da fangen wir an mit Ariana Grande. Da gibt es ja die ganze Zeit schon Gerüchte, dass sie angeblich wieder zusammen ist mit ihrem Ex-Boyfriend Ricky Alvarez. Die beiden haben vor gut 10 Jahren gedatet und jetzt angeblich sind sie wieder zusammen. Und ich würde mal sagen, sie hat das bestätigt. Denn normalerweise singt sie ja in ihrem Song Thank You Next, wrote some songs about Ricky, now I listen and love. Aber auf ihrer Eternal Sunshine Tour hat sie das jetzt geändert und hat gesungen, wrote some songs about Ricky, we always find our way back. Ich würde sagen, offiziell, die beiden sind back together. Dann geht es weiter mit Lana Del Rey. Da wartet man ja wirklich schon seit Ewigkeiten auf ein neues Album. Jetzt hat sie aber gesagt, dass es wohl 2 neue Alben geben wird. Das würde ja erklären, warum es so lange dauert. Ich bin gespannt, wann das denn endlich jetzt mal kommt. Und jeder spricht natürlich gerade über Jay-Z und über seine Shows, die er im Yankee Stadium gespielt hat. Da hat er einfach Beyoncé mit auf die Bühne gebracht, Alicia Keys, Eminem und einfach auch sie hier. Rihanna. Wow, ich glaube, ich hatte selten so viel FOMO, als ich das Video gesehen habe. Wie krass ist das bitte? Fantastische Shows. Ich würde wirklich viel dafür geben, dabei zu sein. Das nächste Pop-Update, das kriegt ihr natürlich wieder hier nächsten Sonntag bei Energy. Immer die besten neuen Hits.
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Ich weiß, ihr werdet mich gleich alle ganz doll hassen, aber ich muss ganz ehrlich gestehen, dass ich es irgendwie ganz cool finde, dass es nächste Woche ein bisschen kühler wird. Dann kann ich endlich mal richtig durchlüften und nachts wieder schlafen. Aber ich freue mich natürlich dann auch, wenn die Sonne wieder da ist. Aber meine Woche ein bisschen kühler ist ganz cool. Jetzt geht's hier weiter mit richtig guter Musik. The Bowser und Magnetic bei Energy.

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1: Wunderschönsten Sonntag wünsche ich euch. Genau 15 Uhr haben wir es. Gleich gibt es hier die neue Nummer von Benson Boone. The Time of My Life heißt die. In so einer Viertelstunde. Und jetzt geht's erstmal los mit Dermot Kennedy und Funeral. Und ich bin's, Pia. Hi.
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Benson Boone ist ja auch gerade auf Tour und das sieht einfach wieder so cool aus und so toll aus. Ich hoffe, der kommt irgendwann auch nach Deutschland. Da kaufe ich mir auf jeden Fall ein Ticket. Alex Earl, die Influencerin, hat er bei seiner letzten Show auch noch mit auf die Bühne gebracht. Das sah irgendwie auch richtig cool aus. Die beiden haben ja auch zusammen das Musikvideo gemacht. Für den Song, den wir jetzt gleich hören, solltet ihr euch unbedingt angucken. Ist super lustig. Benson Boone mit The Time of My Life gibt's jetzt hier bei Energy immer die besten neuen Hits.

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12: In mehreren Städten in NRW ist heute verkaufsoffener Sonntag. In Bad Münstereifel ist die Kirmes der Anlass und in Espelkamp öffnen die Läden zum Abschluss des Sommers auf dem Anger. Auch in Herford, Legten und Iserlohn haben zum heutigen Sonntag Geschäfte geöffnet. Autofrei von Hamm bis Soest. Heute gehört eine rund 40 Kilometer lange Strecke beim Sattelfest wieder ausschließlich Radfahrern. Noch bis 18 Uhr sind Autos da tabu. Entlang der Route gibt es 11 Raststationen und im Hammer Kurhausgarten wartet ein Fahrradmarkt.
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12: Im Studio Nanju Kuhlmann. Es ist das WM-Finale der Superlative. Weltmeister gegen Europameister, Nummer 1 der Weltrangliste gegen Nummer 2, Argentinien gegen Spanien. Dazu ein gigantisches Star-Aufgebot von Tom Cruise über Madonna, Justin Bieber und BTS bis zu Donald Trump. Aber vor allem auf dem Spielfeld Lionel Messi und Co. Bei der Suche nach einem Nachfolger für Jens Spahn deutet der Kanzler einen Umbau seiner Regierungsmannschaft an. Das könnte eine Möglichkeit sein, so Merz im Zweiten, ohne etwas zu bestätigen. Ein Kandidat als neuer Unionsfraktionschef ist Kanzleramtschef Frei. Sollte Frei übernehmen, müsste der Posten im Kanzleramt neu besetzt werden. Beim Waldbrand im Müritz-Nationalpark gibt es weiter keine Entwarnung. Die Feuerwehr hat den Brand inzwischen eingekesselt. Teilweise flammt das Feuer aber immer wieder heftig auf. Starker Wind und Altmunition erschweren die Löscharbeiten. Auf der A45 bei Florstadt in Hessen sind zwei Menschen bei einem Geisterfahrerunfall ums Leben gekommen. Die Geisterfahrerin selber und der Fahrer des entgegenkommenden Autos. Im Auto der Geisterfahrerin saßen auch ihre Kinder und ihr Mann. Alle erlitten schwerste Verletzungen.
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0: wunderschönsten Sonntag wünsche ich euch. Energy Sun, immer die besten neuen Hits. Mit mir Bia. Ich hatte gerade Urlaub und war 2 Wochen in Amerika und diese Künstlerin läuft da wirklich rauf und runter im Radio. Zara Larsson. Man könnte fast schon sagen, es war quasi Zara Larsson FM. Es läuft wirklich rauf und runter. Wenn ihr Bock habt, sie mal live zu sehen, dann habe ich hier eure Tickets.
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nächste Woche das Wetter nicht ganz so perfekt ist und es vielleicht auch ein bisschen regnet und so, dann einfach den Song rauf und runter hören, dann habt ihr sofort wieder richtig gute Laune, weil einfach, das ist für mich einfach Sommer. Nicki Jam zusammen mit Enrique Iglesias und El Patron.

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1: Wunderschönsten Sonntag wünsche ich euch. Genau 16 Uhr haben wir es. Gleich gibt es die neue Nummer von den Backstreet Boys. Bottle Up heißt die in so 15 Minuten. Und jetzt geht's erstmal los mit Bebe Rexha und New Religion. Und ich bin's, Pia. Hi.
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Auch sie haben gerade erst in der Sphere gespielt, in diesem riesen coolen neuen Musikvenue in Las Vegas, was aussieht wie so ein Ball. Richtig, richtig toll, steht auf meiner Bucketlist ganz weit oben. Ich möchte unbedingt mal ein Konzert da sehen. Backstreet Boys, deren Show sah einfach so krass aus. Und die gibt's jetzt hier mit ihrem neuen Song Bottle Up bei Energy immer die beste.

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6: Erst beim zweiten Versuch hat die Sprengung der maroden Teilbrücke Ottfingen an der A45 geklappt. Im ersten Anlauf blieb zunächst ein Teil der Autobahnbrücke bei Wänden stehen. Warum der erste Versuch daneben ging, obwohl die Sprengsätze detonierten, wird nun untersucht. Die Teilbrücke Ottfingen soll neu gebaut werden. Statt 4 Spuren soll es dann ab 2030 6 geben. Autofrei von Hamm bis Soest. Heute gehört eine rund 40 Kilometer lange Strecke beim Sattelfest wieder ausschließlich Radfahrern. Noch bis 18 Uhr sind Autos da tabu. Entlang der Route gibt es 11 Raststationen und im Hammer Kurhausgarten wartet ein Fahrradmarkt.
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6: Im Studio Nanju Kuhlmann. Das hat wirklich auch nach 103 Spielen nochmal Lust auf mehr gemacht. Englands WM-Bronze mit dem spektakulären 6:4 gegen Frankreich. Heute dann das große Finale. Vor den Toren New Yorks spielt Europameister Spanien gegen Titelverteidiger Argentinien. Ein Traumfinale für jeden Fußballfan. Egal wie es heute Abend auf dem Platz ausgeht, über diese WM wird noch zu reden sein, findet der Europarat. Mit Blick auf Trumps Anruf bei Infantino oder rassistische Beleidigungen gegenüber Spielern fordert Generalsekretär Berset die FIFA auf, den Sport besser vor dem Einfluss von Geld und politischer Macht zu schützen. Wer übernimmt bei der Union den Fraktionsvorsitz? Nach Jens Spahns Rücktritt sind mehrere Kandidaten im Gespräch. Von Kanzleramtschef Frei über Generalsekretär Linnemann und Günther Krings aus NRW bis zu Innenminister Dobrindt. Panik bei einem Konzert von Superstar Bad Bunny in Mailand. Mehrere Fans sind dort am Abend von riesigen Hagelkörnern getroffen und verletzt worden. Die rund 80.000 Fans mussten das Gelände verlassen. Das Konzert wurde wegen möglicher weiterer Unwetter abgebrochen.
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0: wunderschönsten Sonntag wünsche ich euch. Energy ist einer meiner besten neuen Hits. Mit mir Pia. Ich war gerade im Urlaub und da habe ich auch den neuen Toy Story Film gesehen im Kino. Und da ist mir wieder aufgefallen, ich liebe Disney Filme und vor allen Dingen liebe ich die Musik in Disney Filmen. Die ist einfach irgendwie so schön und die gibt mir sofort ein Gefühl von Kindheit. Egal, ob der Film rausgekommen ist, als ich Kind war oder jetzt eben. Das ist das Schöne daran. Und wenn euch das da auch so geht und ihr einfach Bock habt auf Disney Musik, dann habe ich hier was für euch.
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0: Ach, der klingt so toll. 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

0: Auf jeden Fall krasse Kombi, Gentleman zusammen mit Michael Patrick Kelly. Und Michael Patrick Kelly war auch zum Interview bei uns und da haben wir ihn mal gefragt, wen fragt er denn eigentlich nach Feedback, wenn es um seine Musik geht?
1: Ich frage meine Putzfrau, ich frage einen Taxifahrer, ich frage die ganz, ganz normalen Menschen, die nicht Experten sind, in Anführungsstrichen, was sie mögen. Weil am Ende des Tages mache ich die Musik ja für die Menschen und nicht für Experten.
0: Ja. Macht auf jeden Fall sehr, sehr viel Sinn. Gentleman und Michael Patrick Kelly zusammen jetzt hier mit Wildfire bei Energy immer die besten neuen Hits.

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1: Den allerschönsten Sonntag wünsche ich euch. Genau 17 Uhr haben wir es. Gleich gibt's hier Bruno Mars mit On My Soul in so einer Viertelstunde. Und jetzt geht's erstmal los mit Leonie und Callum Scott und Stay. Und ich bin's Pia. Hi.

Das wird für immer einfach die traurigste Geschichte jemals sein. Ich habe im Januar Tickets für Bruno Mars gekauft und leider war das dann so heiß, dass ich so krass Kreislauf hatte, dass ich nicht zu dieser Show hingehen konnte. Und Leute, ich habe wirklich sehr, sehr viel Geld dafür ausgegeben. Das tat irgendwie so weh. Ich bin das Ticket auch nicht mehr losgeworden und habe dann nur die Videos gesehen. Das war wirklich traurig. Bruno Mars mit On My Soul gibt's jetzt hier für euch bei Energy

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7: Erst beim zweiten Versuch hat die Sprengung der maroden Teilbrücke Ottfingen an der A45 geklappt. Im ersten Anlauf blieb zunächst ein Teil der Autobahnbrücke bei Wenden stehen. Warum der erste Versuch daneben ging, obwohl die Sprengsätze detonierten, wird nun untersucht. Die Teilbrücke Ottfingen soll neu gebaut werden. Statt 4 Spuren soll es dann ab 2030 6 geben. Zwischen Hummerbruch und Alverdissen wird ein neuer Radweg gebaut. Morgen starten die Bauarbeiten. Der Weg soll 1,8 Kilometer lang werden und parallel zur Hummerbrucher Straße verlaufen. Er ist Bestandteil des Radnetzes OWL und hat eine hohe Bedeutung für den Alltagsradverkehr. 8 Monate sind für die Bauarbeiten eingeplant.
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7: Im Studio Nanju Kuhlmann. Der Deal ist in trockenen Tüchern. Jürgen Klopp wird laut Medienberichten neuer Bundestrainer. Am Freitag soll Klopp offiziell vorgestellt werden. Der 59-Jährige hat eigentlich noch einen Vertrag bei Red Bull. Der Getränkekonzern soll Klopp aber für den Job laufen lassen, heißt es. Erst Englands 6:4 Spektakel gegen Frankreich, jetzt das große WM-Finale. Argentinien gegen Spanien, Weltmeister gegen Europameister, Weltranglisten-Erster gegen Zweiter. Anstoß vor den Toren in New York ist um 21 Uhr unserer Zeit. Bei der Suche nach einem Nachfolger für Jens Spahn deutet der Kanzler einen Umbau seiner Regierungsmannschaft an. Das könnte eine Möglichkeit sein, so Merz im Zweiten, ohne etwas zu bestätigen. Ein Kandidat als neuer Unionsfraktionschef ist Kanzleramtschef Frei. Sollte Frei übernehmen, müsste der Posten im Kanzleramt neu besetzt werden. Beim Waldbrand im Müritz-Nationalpark gibt es weiter keine Entwarnung. Die Feuerwehr hat den Brand inzwischen eingekesselt. Teilweise flammt das Feuer aber immer wieder heftig auf. Starker Wind und Altmunition erschweren die Löscharbeiten.

0: als wäre ich einfach 85 Jahre alt. So habe ich mich letzte Woche gefühlt. Energy Sun, immer die besten neuen Hits mit mir, Pia. Ich war im Urlaub und da war ich in Texas bei meiner Gastfamilie. Da habe ich 2 Jahre lang gelebt, als Au-pair für die gearbeitet und inzwischen sind die Kids halt schon ein bisschen älter. Und mein jüngstes Gastkind Aiden ist die Treppe runtergekommen und hat zu mir einen Satz gesagt, den ich einfach wirklich nicht verstanden habe. Nicht vom Englischen her, das habe ich schon begriffen, aber ich wusste nicht, was er mir sagen möchte. Und dann sagt seine 12-jährige Schwester Audrey zu ihm, Aiden, das musst du nicht versuchen, Pia zu erklären, die spricht kein Gen Alpha. Und ich habe mich wirklich gefühlt, als wäre ich 100. Und die hatten ja auch noch recht, das ist das Problem. Ich habe es ja einfach wirklich nicht verstanden. Ich möchte dazu sagen, ich bin 28, aber ich habe mich gefühlt wie 85, weil ich hatte wirklich gar keine Ahnung, was die miteinander, also was er mir sagen wollte. So muss ich wirklich meine Oma fühlen, wenn ich mit ihr spreche.
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Das ist jetzt gerade mal ganz kurz, ganz egal, wie euer Sonntag gerade so ist. Ob ihr gute Laune hattet, nicht so gute Laune, wie es alles gerade ist, weil ihr werdet jetzt versprochen auf jeden Fall richtig gute Laune bekommen, weil der Song macht das einfach mit einem. Man ist sofort am Lächeln. Jetzt gibt's hier Jessie J mit Domino bei Energy.

Leute, ich hoffe, ihr habt ein schönes Wochenende. Ich bin Carina und die nächsten 2 Stunden machen wir uns auf jeden Fall eine schöne Zeit, denn wir checken zusammen ab, was so los ist bei den 30 Top-Hits aller Energy-Stationen in Europa. Wer ist vielleicht neu reingerutscht? Wer steht jetzt auf dem Treppchen? Und wer ist unsere neue Nummer 1? Das finden wir zusammen raus. Und wir fangen dafür natürlich hinten an, und zwar bei Platz 30. Da ist jemand neu eingestiegen. Den kennen wir alle von zahlreichen Festivals, nämlich DJ Oliver Heldens. Und der hat verraten, wie man es denn schafft, for free Backstage zu kommen bei ihm. Ganz einfach, man tätowiert sich sein Gesicht auf den Arm. Nö, gar kein Ding. Kann ich machen. Da gibt es nämlich einen Mega-Fan, der hat nicht nur das Gesicht von Oliver Heldens, sondern auch von Axwell, von David Guetta und vielen weiteren DJs auf seinem Arm. Sieht richtig cool aus. Checkt das mal ab. Gibt's bei Oliver Heldens auf Instagram. Und ja, der Gute schafft es dann damit immer mal wieder, Backstage zu kommen. Unbedingt mal anschauen, und wir hören uns jetzt den Song von Oliver Heldens an, der es diese Woche reingeschafft hat in die Energy.

Immer die besten neuen Hits gibt's hier bei uns bei Energy. Schön, dass ihr mit am Start seid. Und jetzt haben wir neue Musik von DJ Ügel. Der hat vor 21 Jahren seinen ersten eigenen Beat gebaut und ist seitdem im Musikbusiness unterwegs. Und allein deshalb hätte ich Geld drauf gewettet, dass der mittlerweile schon 4-5 Alben am Start hat. Aber nein, er hat jetzt vor kurzer Zeit sein allererstes Album, sein Debütalbum rausgebracht. Nach einfach 21 Jahren. Aber gut, er hat jetzt ordentlich gesammelt und auch bei diesem Debütalbum, da ist wirklich so viel Gutes mit dabei. David Guetta, Big Sean, Snoop Dogg, alle möglichen Leute als Features mit drauf und auch Bryson Tiller. Den hat er sich geschnappt für seine ganz neue Single, die natürlich auch auf dem neuen Album mit drauf ist. Temptation heißt

Hello, hello, durch euer Wochenende geht's mit den 30 Top-Hits aller Energy-Stationen in Europa. Und jetzt muss ich mal kurz meine Oma zitieren, beziehungsweise wahrscheinlich jede Oma, die es so gibt, denn das ist ein Sprichwort, was, glaube ich, viele benutzen, nämlich gut Ding braucht Weile. Und das passt perfekt auf zwei Personen, nämlich auf Martin Garrix und Ed Sheeran. Die haben 2014 einen Song zusammen gemacht. Der wurde 2015 von Martin Garrix auch live mal gespielt. Dann haben sie das Ding wieder irgendwie ganz hinten in den Schrank gelegt und nicht mehr angeschaut oder angehört. Und jetzt, über 10 Jahre später, ist dieser Song endlich veröffentlicht worden. Sie haben noch mal ein bisschen dran rumgebastelt. Es gibt die Originalversion, eine Akustikversion und die geupdatete Version, die jetzt auch ins Jahr 2026 passt. Und genau die bekommt ihr jetzt noch mal 2 Plätze nach oben gerutscht diese Woche. Auf Platz 25 Martin Garrix und Ed Sheeran.

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1: Na, habt ihr Bock auf ein bisschen gute Laune Musik zu eurem Wochenende? Dann herzlich willkommen, seid ihr genau richtig hier, denn es gibt eine neue Single von Lavinia und dem DJ Eli Oaks. Die haben schon öfter zusammengearbeitet, haben auch eine Single, die heißt Borderlines, die gibt's schon längst. Jetzt haben sie aber was Neues am Start und da werdet ihr einen ganz, ganz bekannten Song wiederfinden, nämlich Bittersweet Symphony von The Verve. Das ist eine Melodie, egal wie alt du bist, du kennst sie einfach. Und die haben sie sich geschnappt und daraus ein bisschen was Sommertaugliches und Clubtaugliches gemacht, würde ich mal sagen. Und wie das so klingt, hören wir uns jetzt zusammen an. Das ist Reasons hierbei.

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durch euer Wochenende geht's mit mir, Carina, und mit den Energy Euro Hot 30. Schön, dass ihr mit am Start seid. Wir sind jetzt schon so ein paar Plätze nach oben geklettert, mittlerweile bei Platz 21 angekommen, und da finden wir DJ Ugel. Bei dem läuft's gerade richtig gut. Der hat sein allererstes Album rausgebracht, 21. Das geht gerade komplett durch die Decke und landet auf Platz 1. Und da ist auch ein Song mit drauf, den haben wir im Winter schon gehört, und der hat uns im Winter schon mega Bock auf den Sommer gemacht. Und jetzt umso mehr. Wenn wir draußen auch noch richtig geiles Wetter haben, dann fühlt er sich sogar noch besser an. Und es ist auch ein Track, wenn ihr den auch nur 3 Sekunden hört, dann habt ihr einen Ohrwurm, der erstmal nicht weggeht. Deshalb viel Spaß dabei bekommt er jetzt Ugel und sein DJ-Kollege Solto mit Jamaican.

den ganzen Tag auf dem Boot verbringen, Sonne genießen, gutes Essen, einfach ein bisschen ausruhen und Sommer genießen. Ich finde, das klingt nach der perfekten Auszeit. Und genau die gönnt sich gerade Sängerin Ray. Die war ja auf Tour, hat die jetzt vor kurzem beendet und deshalb jetzt erstmal Pause, bisschen runterkommen und einfach entspannen. Ende August geht's für sie aber auch direkt schon weiter. Da ist sie nämlich unterwegs als Voract für Bruno Mars. Und so lang darf sie jetzt noch ein bisschen entspannen, denn weiterhin läuft's richtig gut musikalisch bei ihr. Wie auch letzte Woche landet sie wieder mit Where Is My Husband bei uns auf Platz 18.

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1: Happy Weekend, Leute. Ihr hört Energy. Wir haben immer die besten neuen Hits für euch. Und der Trend, dass man so einen kleinen Rückblick zu 2016 macht, der ist jetzt mittlerweile schon ein bisschen älter. Aber er hat noch nicht aufgehört. Bei DJ Kygo ist er jetzt angekommen. Er hat tatsächlich auch musikalischen kleinen Rückblick in 2016 gemacht und eine neue Single rausgebracht, die genau diesen Vibe von damals wieder hat. Und passend dazu gibt es bei ihm auf Instagram auch ein paar Rückblicke in seine Karriere aus 2016. Und ich muss sagen, das sieht schon ziemlich nice aus. Also wenn man sich meine Fotos von dem Jahr anschaut, dann hocke ich meistens an der Uni oder bin auf irgendwelchen Uni-Partys. Aber das war's dann auch. Kygo reist um die ganze Welt und hat in 2016 so richtig krassen Erfolg gefeiert. Und das könnt ihr euch auf Instagram mal anschauen. Und wir hören uns jetzt an, wie 2016 für Kygo so klingt. Neue Nummer mit Max Magnone. Die gibt's jetzt. Take Me Back hier bei Energy. Wir haben immer

Leute, ich hoffe, ihr lasst es euch gut gehen an diesem Wochenende. Schön, dass ihr mit dabei seid bei den 30 Top-Hits aller Energiestationen in Europa. Und da sind wir mittlerweile genau in der Mitte angekommen, bei Platz 15. Und da finden wir einen Energy Star, der das gemacht hat, was scheinbar gerade sehr viele machen oder zumindest eingeladen sind. Heiraten, Hochzeiten, gerade irgendwie voll das Ding, Gott und die Welt ist entweder eingeladen oder heiratet selbst. Und auch Taylor Swift, falls ihr es nicht mitbekommen habt, dann müsst ihr aber wirklich hinterm Mond leben, hat Taylor Swift Travis Kelce geheiratet und das war das Event überhaupt, obwohl wir gar nicht so viele Einblicke bekommen haben. Vielleicht teilen sie da in den nächsten Wochen noch ein bisschen was. Ich bin ja von Grund auf neugierig, deswegen würde mich das schon interessieren, wie das da genau bei denen ausgesehen hat auf der Hochzeit. Bis dahin bleiben wir noch weiter im Taylor Swift Hype. Natürlich diese Woche wieder Platz 15 für sie mit ihrem Song Elizabeth Taylor.

Boah, was war das bitte für eine Megashow? BTS, letztes Wochenende für 2 Shows in Deutschland bzw. in München gewesen. Und Leute, also das ganze Land war gefühlt voll mit der BTS-Army. Überall Fans unterwegs. Und diese 2 Konzerte müssen so krass gewesen sein. Vor allem, weil es auch ganz viele Überraschungen gab. BTS haben zum Beispiel diesen sehr viralen Song hier performt. Und ihr hört schon, damit hat wirklich keiner gerechnet. Alle sind total abgegangen, weil sie Du bist gut genug gesungen haben. Alle noch komplett im Fiebertraum von letztem Wochenende gefangen. Und wir machen einfach mit der BTS-Stimmung direkt weiter. Denn natürlich landen sie auch bei uns in den Energy Euro Hot 30 ziemlich weit vorne, nämlich auf Platz 11 mit ihrem Track Swim.

Immer die besten neuen Hits gibt's hier bei uns bei Energy. Ich bin Carina, schön, dass ihr mit dabei seid. Und jetzt haben wir ganz neue Musik vom DJ-Trio Medusa. Die sind gerade super busy. Ich meine, es ist Sommer, Festivalsaison, das heißt, die reisen wirklich tagtäglich zu einem anderen Festival und wissen gefühlt gar nicht mehr, in welcher Stadt sie gerade sind. Und zwischendrin haben sie jetzt aber trotzdem noch ein bisschen Inspiration gefunden. Denn einer der drei, Luca, der ist super großer Fan von Khalid. Und er hat sich zur Mission, zur Aufgabe gemacht, mit Khalid einen Song zu machen. Und wenn ihr Bock habt, checkt unbedingt mal das Instagram von Medusa ab. Da gibt es ganz viel Behind-the-Scenes aus dem Studio. Und da sieht man einfach, wie viel Spaß sie an diesem Song hatten. Und wir hören ihn uns jetzt an. Medusa und Khalid mit The Weeknd.

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sind wir jetzt schon ganz schön weit vorne angekommen bei den 30 Top-Hits aller Energy-Stationen in Europa, nämlich auf Platz 5. Und jetzt, wo die allerletzten Züge der WM noch stattfinden, brauchen wir noch ein bisschen WM-Feeling und darauf habt ihr scheinbar auch Bock, denn es landet noch ein WM-Song ziemlich weit vorne, Shakira und Burna Boy mit Die Die.

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soweit. Wir sind ganz vorne angekommen bei den Energy Hero Hot 30. Schön, dass ihr die letzten zwei Stunden mit dabei wart. Jetzt sind wir bei Platz 1 und das ist diese Woche ein neuer Platz 1. Alex Warren mit Fever Dream wurde vom Treppchen geschubst und zwar von keiner geringeren als Bebe Rexha. Was glaubt ihr, was macht Bebe Rexha wohl so in ihrer Freizeit? Vielleicht tanzen, Yoga, generell Sport oder vielleicht auch Volleyball spielen, keine Ahnung. Mir würden da bestimmt ganz viele Sachen einfallen, aber auf diese eine Sache wäre ich jetzt nicht gekommen. Sie gibt selber zu, in ihrer Freizeit liest sie liebend gern Kommentare über sich. Unter ihren Posts oder generell so Klatsch und Tratsch. Und das macht sie still und heimlich, lässt es auch unkommentiert, aber verfolgt alles mit. Das heißt, die Chance, wenn ihr mal einen Kommentar zu ihrer Musik hinterlassen habt, dass sie den gelesen hat, die ist relativ hoch. Irgendwie echt eine süße Maus. Bebe Rexha, absolut verdient, diese Woche unser neuer Platz 1 mit ihrem Megasong New Religion. Die

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1: Immer die besten neuen Hits gibt's hier bei uns bei Energy. Schön, dass ihr mit dabei seid, Leute. Ich hoffe, ihr lasst es euch gut gehen. Wer sich's auf jeden Fall gut gehen lässt, ist Wiz the MC. Der Rapper und Musikproduzent, der ist ja überall auf der Welt unterwegs und auch zu Hause. Deutsche, afrikanische Wurzeln hat er, wohnt aber in Toronto in Kanada und war jetzt tatsächlich erstmal wieder auf Tour und zwar mit Nina Chuba. Als Vorband war er unterwegs und auf Insta teilt er mit uns, wie er sich denn auf so einen Auftritt vorbereitet und ich find's so süß, weil er bereitet wirklich alles vor. Er hat ein komplettes Skript, was er wann sagt und sogar so Zwischenrufe wie, ja, er war jetzt in Dortmund. Dortmund! Das ist alles mit geskriptet und sehr, sehr süß. Checkt unbedingt mal ab bei ihm auf Instagram. Und wir hören uns jetzt seine ganz, ganz neue Single an. Die hat er natürlich auch performt.

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